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Tschüss.

0: ist halt blöde. Ich wollte meinem kleinen Bruder eine Platte kaufen von Dave Holland Quartett.
1: Ja.
0: Aber wenn ich hingehe, hole ich auch eine Platte.
1: Ja.
0: Ich hole mir eine Platte von den Jets.
2: Die machen keine Platten mehr.
0: Was soll das heißen?
2: Dass das nur noch live ist. Dass es noch alles live ist, weil Musik lebt, Mann. Musik lässt sich nicht auf eine Platte pressen. Es geht nicht.
0: Ja,
2: sie wollen es nicht mehr machen.

0: Live spielen sie.
1: Also sie nehmen nicht mehr auf?
0: Aber nicht mehr so oft, nur noch auf Jazzfest.
1: Ach so, sie
0: nur
1: machen
0: noch auf Jazzfest.
1: Sie machen auf Jazzband.
0: Denn sie spielen am Jazzfest, aber sie sind schon eine Rockgruppe am Ende des Tages.
1: Aber das verstehe ich nicht, wie soll es gehen?
0: Das sind vier Jungs, die einfach Musik machen wollen. Nimm's ihnen nicht übel.
1: Ich dachte ja, das sind vier Girls.

0: hast du das nicht?
1: Welche internationale Jazzgröße spielt nicht
0: Wo
1: hier?
0: Kannst du das machen? So.

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1: Wegen einer technischen Störung bei der britischen Flugsicherung sind gestern über 1000 Flüge ausgefallen. Betroffen waren unter anderem die Flughäfen London, Manchester und in Irland in Dublin. Auch die Airlines der Lufthansa-Gruppe musste einzelne Flüge umleiten oder annullieren. Die Störung ist mittlerweile behoben, es wird aber noch dauern, bis der Flugverkehr wieder ganz normal läuft. Auch heute in der Früh kann es noch zu Verzögerungen kommen. Grund war, wie gesagt, eine Störung bei der Flugsicherung. Im Handelsstreit zwischen den USA und Kanada hat die Regierung in den USA jetzt Einfuhrverbote für bestimmte Produkte aus dem Nachbarland angekündigt. Einige Molkereiprodukte, alkoholische Getränke und Motorräder sollen ab September nicht mehr in die Vereinigten Staaten eingeführt werden dürfen. Damit erhöht Washington den Druck, um Ottawa in dem schwelenden Zollstreit zum Einlenken zu bewegen. Die Leistungsbereitschaft und der Wissensdurst der Jugendlichen haben laut der aktuellen PISA-Studie abgenommen. Zwei Drittel der Jugendlichen in Österreich geben an, sich bei schulischen Herausforderungen extra reinzuhängen. Das sind zwar mehr als im Durchschnitt, aber im Vergleich zu PISA 2022 ist die Leistungsbereitschaft gesunken. Ein Viertel empfindet die Schule gar als reine Zeitverschwendung. Der LASK verliert gestern das erste Champions-League-Spiel der Geschichte und das knapp gegen AEK Athen mit 0:1. Die Athener gehen früh mit einem herrlichen Freistoß ins Kreuzeck in Führung. Ganz zum Schluss hat Sascha Kalajdzic nach einem Eckball nochmal die Chance auf den Ausgleich, verfehlt aber die Latte ganz knapp. Der nächste Gegner für die Linzer, für den LASK, ist kommenden Oktober, Anfang Oktober, der FC Liverpool, und das ist ein Heimspiel.
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4: Schönen guten Morgen heute am Mittwoch und Schluss mit dem heißen Sommerwetter. Es ziehen Regenwolken durch Österreich und es wird auch nicht mehr ganz so warm. Zuerst zwischen Vorarlberg und Salzburg, da beginnt der Mittwoch auch schon nass. Länger trocken und heißer wird es noch ein letztes Mal im Osten Österreichs.
5: Zwei Meldungen sind übergeblieben. Niederösterreich hat zwei Richtung Wien am Knoten Fürstendorf. Ist ein Unfall passiert, die rechte Spur ist blockiert. Bitte Vorsicht. Wiener 23 Richtung Kagran. In der Hansornkurve ein Unfall. Es staut bis zum Knoten Inzersdorf zurück. Bitte hier auch auf die Rettungsgasse achten. Ansonsten läuft's. Ich wünsche eine gute und vor allem sichere Fahrt durch den Dienstagabend.
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6: First things first. Hallo und schönen guten Morgen. Ich hoffe, du wachst so langsam auf und wenn nicht, dann schnapp dir noch einen Kaffee und dreh ein bisschen lauter. Das ist Pirate Radio, der Start in meine Sendung. Und ein schönes guten Morgen auch von mir, der Kathi.

Okay, ich kann wohl nicht die Einzige sein, die sich heute ein bisschen drauf freut, einen Pulli anziehen zu können, oder? Regenwetter heute in Österreich und gerade wirklich noch sehr ungemütlich. Nachher wird es zwar noch ein bisschen wärmer, aber ich muss sagen, ich liebe es. Bedeutet nämlich auch, dass wir jetzt wieder ohne schlechten Gewissen uns nochmal im Bett umdrehen dürfen, weil es so kuschelig ist. In dem Sinn, schönen guten Morgen auf Pirate Radio.

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Alarm. Morgen, das ist Pirate Radio. Und letztes Wochenende, da ist ja das neue Album von My Ugly Clementine rausgekommen, Apply Autonomy. Und im Zuge dessen haben sie am Wochenende eine super sweet Release-Party gespielt am Kino am Dach. Und ich habe jetzt das neue Album von vorn bis hinten durchgehört dieses Wochenende. Magisch! Viel düsterer als bisher, finde ich, was ihren Sound angeht. Viel kantiger und vor allem viel grungiger, finde ich persönlich ja zurzeit sehr ansprechend. Und wenn wir jetzt so in den Herbst reingehen, taugt man auf jeden Fall. Und das Albumcover, das ist auch richtig, richtig geil geworden. Give it a listen. Das ist zum Beispiel Don't Mess With Me.

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Doomscroller Mood-Killer wissen Siamese Elephants und Doomscrollen tun wir ja, finde ich, aber am liebsten, wenn der Algorithmus perfekt arbeitet, oder? Ja, der soll jetzt einen Ein-Aus-Knopf bekommen. Zumindest fordert das Australien, dann wäre der Feed einfach chronologisch, zum Beispiel wer eben als letztes gepostet hat. Wir sind ja der Meinung, der beste Algorithmus sind sowieso wir selbst. 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
1: Wegen einer technischen Störung bei der britischen Flugsicherung sind gestern über 1000 Flüge ausgefallen. Betroffen waren unter anderem die Flughäfen London, Manchester und in Irland in Dublin. Auch die Airlines der Lufthansa-Gruppe musste einzelne Flüge umleiten oder annullieren. Die Störung ist mittlerweile behoben, es wird aber noch dauern, bis der Flugverkehr wieder ganz normal läuft. Auch heute in der Früh kann es noch zu Verzögerungen kommen. Grund war, wie gesagt, eine Störung bei der Flugsicherung. Im Handelsstreit zwischen den USA und Kanada hat die Regierung in den USA jetzt Einfuhrverbote für bestimmte Produkte aus dem Nachbarland angekündigt. Einige Molkereiprodukte, alkoholische Getränke und Motorräder sollen ab September nicht mehr in die Vereinigten Staaten eingeführt werden dürfen. Damit erhöht Washington den Druck, um Ottawa in dem schwelenden Zollstreit zum Einlenken zu bewegen. Die Leistungsbereitschaft und der Wissensdurst der Jugendlichen haben laut der aktuellen PISA-Studie abgenommen. 2/3 der Jugendlichen in Österreich geben an, sich bei schulischen Herausforderungen extra reinzuhängen. Das sind zwar mehr als im Durchschnitt, aber im Vergleich zu PISA 2022 ist die Leistungsbereitschaft gesunken. Ein Viertel empfindet die Schule gar als reine Zeitverschwendung. Der LASK verliert gestern das erste Champions League-Spiel der Geschichte und das knapp gegen AEK Athen mit 0:1. Die Athener gehen früh mit einem herrlichen Freistoß ins Kreuzeck in Führung. Ganz zum Schluss hat Sascha Kalajdzic nach einem Eckball nochmal die Chance auf den Ausgleich, verfehlt aber die Latte ganz knapp. Der nächste Gegner für die Linzer, für den LASK, ist kommenden Oktober, Anfang Oktober, der FC Liverpool, und das ist ein Heimspiel.
2: Schönen guten Morgen heute am Mittwoch, und heute gibt es 2 Jahreszeiten gleichzeitig an einem Tag. Im Westen ist es nämlich jetzt schon sehr herbstlich, kühler in Tirol und Vorarlberg, da regnet es jetzt auch schon. Spätestens am Abend wird es dann in ganz Österreich nass. Im Osten wird es heute tagsüber nochmal heißer bei Temperaturen um die 30 Grad, mehr Sonnenschein, aber am Abend dann auch da Regen.
3: Hallo zu euch ins Auto, der Blick auf Österreichs Straßen, Fokus definitiv auf Wien, und zwar auf die Tangente. Zuerst Richtung Kagran, vom Verteilerkreis bis zur Gürtelabfahrt plus 10 Minuten und 15 Minuten in der Gegenrichtung Tangente Richtung Süden von Hirschstetten bis zum Knoten Prater. Sonst läuft's, gute und vor allem sichere Fahrt.
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4: 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Okay, wir müssen den 16. Oktober groß in die Kalender schreiben. Eventuell wird das so ein Tag werden, wie es nur sehr selten vorkommt. Es ist nämlich der Release-Tag 2026. Fontaines D.C., Undermords, Strand ohne Palme, Endless Wellness, neues Album von allen. Und sie hier auch. Frittenbude ist mit Raveland zurück und der hier zeigt, wo die Reise hingeht. Guten Morgen, ich bin die Kathi.

0: So, Tacheles wird jetzt geredet. Was ist dein Sommersong 2026?
1: Ich bräuchte einen Soda, Zitronen, soll ich dir auch?
0: Vielleicht Bibiza mit dem Getränk des Sommers.
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0: Vielleicht Resi Rainer und Pippa mit dem Song zum Stravanzen. Vielleicht Frittenbude, die Abmarsch nach Mallorca fliegen. Jungle ist im Rennen mit ihrem neuen Album Sunshine. Auch Hugo Uerdens hat einige Sounds für den Sommer mitgebracht und geliefert, eindeutig. Und ein wunderschönes Comeback, das mich auch diesen Sommer sehr begleitet hat. Bilderbuch mit Push Reality. Aber wenn ich mich jetzt so entscheiden müsste, dann ist das vielleicht doch ein bisschen was Ruhigeres. Das ist Cordoba 78 mit Zitroneneis.

Okay, verschwinden tut hier erstmal niemand. Das ist Pirate Radio. Und wenn, dann taucht jemand eher auf. Dieses Jahr zum Beispiel hat uns die Musikbranche eine neue Künstlerin geschenkt. Violet Grohl. Und ja, genau, Grohl von Dave Grohl, Dave Grohl, Sänger von den Foo Fighters. Violet Grohl ist seine Tochter und hat dieses Jahr im Mai ihr Debütalbum veröffentlicht. Vom Sound her tritt sie schon in Grunge-Fußstapfen, aber dann doch mit ihrem eigenen Twist. Talent hat's auf jeden Fall.

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Ich schaue in die Hexenkugel und was sehe ich denn da? Dich? In wenigen Minuten? Bisschen ragend im Morgenverkehr durch die Stadt. Kein Wunder, wenn die Schule wieder ist, oder? Und das ist der passende Song dafür. Guten Morgen.

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1: Die Volkshilfe und die Caritas warnen heute vor möglichen Einschnitten bei der Sozialhilfe. Laut einem aktuellen Entwurf des SPÖ-Sozialministeriums soll es keine Kindergrundsicherung geben. Die wurde eigentlich im Regierungsprogramm versprochen. Die ÖVP und die NEOS wollen sich den Entwurf genauer anschauen. Die beiden Hilfsorganisationen Caritas und Volkshilfe sagen, das Ziel, die Kinderarmut bis 2030 zu halbieren, wird so mit dem aktuellen Entwurf spektakulär verfehlt. Die Leistungsbereitschaft und der Wissensdurst der Jugendlichen haben laut der neuesten PISA-Studie abgenommen. 2/3 der Jugendlichen in Österreich geben zwar immer noch an, sich bei schulischen Herausforderungen richtig reinzuhängen. Das sind mehr als im weltweiten Durchschnitt. Im Vergleich zu PISA 2020 ist die Leistungsbereitschaft aber doch deutlich gesunken. 1/4 der Jugendlichen empfindet die Schule aktuell sogar als Zeitverschwendung. Im Handelsstreit zwischen den USA und Kanada hat die Regierung in Washington jetzt Einfuhrverbote für bestimmte Produkte angekündigt. Einige kanadische Molkereiprodukte, alkoholische Getränke oder Motorräder sollen ab Ende September nicht mehr in die Vereinigten Staaten eingeführt werden dürfen. Damit erhöht Washington den Druck, um Kanada in dem Zollstreit zum Einlenken zu bewegen. Trump droht ja wie auch schon gegen Europa mit hohen Zöllen. Kanada will sich das aber nicht gefallen lassen. Der LASK verliert gestern das erste Champions League-Spiel der Clubgeschichte. AEK Athen ist am Ende zu stark. Die Griechen gewinnen das Heimspiel mit 1:0 gegen die Linzer. Ein Traumfreistoß. Noch in der ersten Hälfte führt zum Siegerstreffer. Ganz am Ende hat Sascha Kalajdzic noch eine Ausgleichschance, trifft aber nach einem Eckball knapp über die Latte drüber. Unterdessen gewinnt Real Madrid das erste Champions League-Spiel der Saison. Die Königlichen setzen sich mit 2:1 gegen Inter Mailand durch. Auch Borussia Dortmund, Manchester City, Betis Sevilla und Aston Villa feiern gestern Abend Siege.
2: Schönen guten Morgen heute am Mittwoch und im Osten gehen sich heute noch mal ein letztes Mal um die 30 Grad aus, mit auch Sonnenschein. Im Westen Österreichs überlegt man, ob man die Heizung vielleicht jetzt schon einschalten sollte. Da ist es jetzt nämlich schon sehr herbstlich. Es regnet in Tirol und Vorarlberg jetzt in der Früh und am Vormittag immer wieder und die Regenwolken gehen dann auf Tour. Spätestens am Abend regnet es in ganz Österreich.
3: Hallo zu euch ins Auto, der Blick auf Österreich Straßen, Fokus definitiv auf Wien und zwar auf die Tangente. Zuerst Richtung Kagran vom Verteilerkreis bis zur Gürtelabfahrt plus 10 Minuten und 15 Minuten in der Gegenrichtung Tangente Richtung Süden von Hirschstetten bis zum Knoten Prater. Sonst läuft's, gute und vor allem sichere Fahrt.
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4: 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Vielleicht kennst du sie noch nicht, aber bist gleich überzeugt. Voodoof versüßen dir jetzt den Morgen. Sehr funky, sehr trippy, damit wir heute gut reinstarten. Und einen ganzen Trip kriegst du auch am 6. Oktober im Loft in Wien. Ich bin auf jeden Fall die Kathi und enthalte dich nicht länger der Musik. Gummo!

Bester Song von Blonde auf Pirate Radio. Das war Girlboss, ein Fuck you an den Kapitalismus. Und ein Ohrwurm. Bis übermorgen. Guten Morgen auf jeden Fall. Ja, und wir bleiben sowieso bei den Ohrwürmern und wir bleiben auch bei der Energie, die Blond schon mitgebracht hat in diesen Mittwochmorgen. Aus Schweden, die Viagra Boys.

Ja, okay. Das ist das verstörende Intro. Outro, natürlich, von Mother's Cake. We're all gonna die. Schönen guten Morgen auf Pirate Radio. Und wer kennt das Gefühl noch? Nach Monaten machst du dir endlich einen Friseurtermin aus, weil es geht einfach nicht mehr. Die Haare liegen nicht, sind kaum zu bändigen, der Pony zu lang. Aber in dem Moment, wo du da den Friseursalon betrittst, deinen Po im Friseursessel platzierst und du dich in diesem schön belichteten Spiegel siehst, da schauen die Haare dann doch irgendwie ganz geil aus. Das kann doch wohl nicht nur ich sein, oder? Jedes einzelne Mal. Und ich gehe echt nicht oft zum Friseur. Aber danach dann schaut es eigentlich eh wieder super aus. Schönen guten Morgen mit den Ärzten.

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1: Im Handelsstreit zwischen den USA und Kanada hat die Regierung in Washington jetzt Einfuhrverbote für bestimmte Produkte angekündigt. Einige kanadische Molkereiprodukte, alkoholische Getränke oder Motorräder sollen ab Ende September nicht mehr in die Vereinigten Staaten eingeführt werden dürfen. Damit erhöht Washington den Druck, um Kanada in dem Zollstreit zum Einlenken zu bewegen. Trump droht ja wie auch schon gegen Europa mit hohen Zöllen. Kanada will sich das aber nicht gefallen lassen. Die Volkshilfe und die Caritas warnen heute vor möglichen Einschnitten bei der Sozialhilfe. Laut einem aktuellen Entwurf des SPÖ-Sozialministeriums soll es keine Kindergrundsicherung geben. Die wurde eigentlich im Regierungsprogramm versprochen. Die ÖVP und die NEOS wollen sich den Entwurf genauer anschauen. Die beiden Hilfsorganisationen Caritas und Volkshilfe sagen, das Ziel, die Kinderarmut bis 2030 zu halbieren, wird so mit dem aktuellen Entwurf spektakulär verfehlt. 12 Tage nach seinem Tod wird heute der norwegische König Harald V. feierlich beigesetzt. Der Trauerzug setzt sich um 12 Uhr am Königlichen Schloss in Oslo in Bewegung. Die Trauerfeier im Osloer Dom beginnt dann um 13 Uhr. Wegen einer technischen Störung bei der britischen Flugsicherung sind gestern über 1000 Flüge ausgefallen. Betroffen waren unter anderem die Flughäfen in London, Manchester und Dublin. Auch die Airlines der Lufthansa-Gruppen mussten einzelne Flüge umleiten oder sogar streichen. Die Störung ist mittlerweile wieder behoben. Bis gestern Abend hat es aber Probleme im Flugverkehr gegeben.
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4: Schönen guten Morgen heute am Mittwoch und Regenschirm in Tirol und Vorarlberg. Sonnenbrille im Osten Österreichs. Österreich ist ja so zweigeteilt, einfach mal so durchgeschnitten in der Mitte. Aber spätestens am Abend regnet es dann überall.
5: Hallo zu euch ins Auto, der Blick auf Österreich Straßen, Fokus definitiv auf Wien und zwar auf die Tangente. Zuerst Richtung Kagran vom Verteilerkreis bis zur Gürtelabfahrt plus 10 Minuten und 15 Minuten in der Gegenrichtung Tangente Richtung Süden von Hirschstetten bis zum Knoten Prater. Sonst läuft's, gute und vor allem sichere Fahrt.
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6: Es ist der Tag gekommen. Und du hast auch zum richtigen Zeitpunkt eingeschalten. Schönen guten Morgen auf Pirate Radio. Und in wenigen Augenblicken verrate ich dir, wer unser nächstes Pirate Radio Konzert spielt. Bin gespannt, was du dazu sagst, also bleib dran, ich lüfte das Geheimnis. Und ein Hi von mir. Ich bin die Kathi.

0: 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Und du hast vielleicht schon mitbekommen, unser drittes Pirate Radio Konzert findet bald statt. Aber wer spielt? Das Geheimnis, das lüfte ich jetzt.
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alle Kraftklub-Fans waren traurig. Die Band hat ja gerade erst ihr letztes Konzert von der Sterben in Karl-Marx-Stadt-Tour gespielt, vor circa 10 Tagen in Hamburg. Aber was sich auch viele Fans gefragt haben ist, was war diese mysteriöse Ankündigung von Felix? Er hat nämlich mit einer, ja, so einer Spraydose vom Graffiti-Spray einfach auf so ein Baustellengerüst auf der Seite raufgesprayt. 16.09. 16 Uhr. Alle waren planlos, aber jetzt wissen wir ein bisschen mehr. Dank ein paar Instagram-Hinweisen. Die Band hat nämlich von allen Phasen, die sie selber als Band durchgemacht haben, ihre Outfits gepostet. Also fragen sich die Fans jetzt, kommt eine Best-of-Tour, ein Best-of-Album oder was auch immer? Immerhin sind es jetzt dann doch bald 15 Jahre seit dem Album in Schwarz. Wir müssen uns noch gedulden. Bis zum 16. September. Nächste Woche. Das ist inzwischen

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0: 14 Jahre Funkstille. Doch warum eigentlich? Das hat Oasis-Fans seit dem Streit der Gallagher-Brüder richtig beschäftigt.
1: Also mich würde halt schon interessieren, weil das halt weil die halt Geschwister sind und da eher so ein bisschen das Persönlichere interessieren, als tatsächlich, wie soll ich sagen, die einzelnen Erfolge mit Alben oder Song, also mit den Hits, weil ich glaube, die haben halt einen eigenen Charakter. Und ich glaube, ich würde es mir insofern ansehen, weil mich die Familiengeschichte dann dahinter doch auch interessiert.
0: Ja, heute kommt endlich die ausführliche Antwort in Oasis Don't Look Back in Anger oder wie ich es auch gerne nenne, zwei Streithanseln wieder vereint. Heute erscheint nämlich der Film in den Kinos, auch in Österreich, in einigen ausgewählten. Und vor allem für alle, die nicht bei der Reunion-Tour dabei sein konnten, wahrscheinlich sehr spannend. Auftritte, Backstage-Material der Tour und die allerersten gemeinsamen Interviews seit über 20 Jahren sind zu sehen. Ich glaube, für alle Ultra-Fans eindeutig ein Muss.

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1: 3 Tage nach dem Wahlerfolg der rechtsextremistischen AfD in Deutschland gratuliert jetzt auch US-Präsident Donald Trump. Trump schreibt auf seiner Plattform, Deutschland hätte einen großen Abend erlebt, die Wähler seien die absolut schrecklichen Einwanderungsregeln leid. Die deutsche SPD reagiert darauf empört und sagt, als erstes hätte der russische Präsident Wladimir Putin gratuliert und jetzt Donald Trump, der mit seinem Iran-Krieg der europäischen Wirtschaft schwer geschadet hat. Die Stadt New York hat nach den Anschlägen vom 11. September vor 25 Jahren das Ausmaß der Luftbelastung mit Asbest und anderen Giftstoffen vertuscht. Das sagt der aktuelle Bürgermeister Soran Mamdani. Viele Menschen seien damals krank geworden, weil die Verantwortlichen sie belogen haben und gesagt haben, es sei sicher, die giftige Luft einzuatmen. In den nächsten 12 Monaten sollen über 173.000 Seiten an entsprechenden Dokumenten veröffentlicht werden, sagt der New Yorker Bürgermeister. Im Tiroler Pitztal ist ein Wolf ohne Abschussverordnung geschossen worden. Die Umweltschutzorganisation WWF fordert daher jetzt eine lückenlose Aufklärung. Der Wolf soll am Sonntag 6 Ziegen gerissen haben. Am Abend wurde er erlegt. Die Tiroler Landwirtschaftskammer stellt sich hinter den Jäger und sagt, er hätte alle rechtlichen Vorgaben eingehalten. Die Finalisten der letzten Champions League-Saison starten heute in die Liga-Phase. PSG empfängt Slovan Bratislava, Arsenal ist bei Napoli zu Gast. Auch der FC Barcelona startet heute mit dem Spiel gegen Feyenoord Rotterdam. Der FC Liverpool empfängt am Abend Atletico Madrid.
2: Schönen Mittwoch mit den Wetteraussichten. Heute Wetterumstellung im Osten und teilweise in der Steiermark und in Kärnten jetzt noch ein paar Stunden Sonnenschein und Hitze. Aber vom Westen her kommen böse Wolken, die bringen Regen und Abkühlung gegen Abend. Dann auch in der Steiermark und so Richtung Osten Regen und Gewitter mit dabei. Topwerte zwischen 17 und 32 Grad. Der Wettertrend, morgen deutlich kühler insgesamt. Sonne gibt es am ersten in Vorarlberg, Tirol und von Oberösterreich bis ins Nordburgenland. Sonst eher was für einen Regenschirm.
3: Das ist euer Verkehrsupdate. Gesperrt ist in der Steiermark A9 Richtung Linz. Da ist die Abfahrt Spielfeld gesperrt wegen einem Unfall. Also da am besten ausweichen. Das geht über Vogau. Und in Wien, da spürt man den Frühverkehr noch. Klassiker Tangente Richtung Graz zwischen Hierstetten und dem Knoten Prater plus 15 Minuten. Ansonsten läuft's gute und sichere Fahrt.
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4: Schönen Mittwoch, ich bin die Kathi und ich habe eine kleine Empfehlung für dich. Falls im September nämlich noch langweilig ist und du ein bisschen in der Stadt unterwegs sein willst, im Wien Museum ist noch bis Ende September eine kleine Ausstellung zu 50 Jahre Arena Wien. Eine Institution. Und das auch noch bei Gratis-Eintritt, hat sich also auf jeden Fall gelohnt. Und dort war auch das erste Mal, dass ich ihn erlebt habe. Live. Das ist Mavi Phoenix. Hi!

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1: Lang nimmer gehört, Craig Ignaz und Fit Meller, Rap ist tot. Und damit willkommen auf Pirate Radio. Ebenfalls lang nicht mehr gehört, das Telefonklingeln, weil alle haben ihr Handy jetzt heutzutage ja nur mehr auf lautlos, Maximum Vibration, aber das ist auch schon viel verlangt. Also schalten wir heute das Handy doch einmal wieder auf laut, würde ich sagen. Könnte ja sein, dass eine Meinungsforscher ihn anruft und dann sag ich, bitte heb ab, unbekannte Nummer und sag die vier magischen Worte. Ich höre Pirate Radio.

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0: Alles verzweigt und verzettelt heute hier in Grunge zum Brunch. Hallo und herzlich willkommen jeden Tag am Vormittag um ca. 10:30 Uhr. Wir sind da nicht so genau. Und heute geht's nochmal ein Jahrzehnt früher, also in die 80er, nicht in die 90er, sondern zum Urgrunge quasi. Sonic Youth hat 1989 Mudd Honey mit auf Tour nach Großbritannien genommen und das war ganz besonders wichtig für Mudd Honey, weil Sonic Youth hat eigentlich damals mitnehmen können, wen sie wollten und die Band war dann plötzlich the next big thing. Haben sie auch schon mit Dinosaur Jr. gemacht. Ja, und durch diese Tour mit Sonic Youth als Support von Sonic Youth war Mudd Honey dann plötzlich nicht mehr diese abgefuckte Seattle-Band, sondern in den britischen Indie-Charts. So kann's gehen. Mudd Honey heute für dich in Grunge zum Brunch mit I'm Now.
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1: Statt eines Verbots für Social Media für Kinder und Jugendliche fordern zahlreiche Kinderrechtsorganisationen heute altersgerechte Änderungen. 132 Organisationen und Forschende haben einen offenen Brief an die EU geschrieben. Kinder bräuchten demnach sichere und altersgerechte digitale Dienste. Von der Leyen, die Kommissionspräsidentin, will nächste Woche ihre Pläne für Altersbeschränkungen im Internet vorstellen. 3 Tage nach dem Wahlerfolg der rechtsextremistischen AfD in Deutschland gratuliert jetzt auch US-Präsident Donald Trump. Trump schreibt auf seiner Plattform, Deutschland hätte einen großen Abend erlebt, die Wähler seien die absolut schrecklichen Einwanderungsregeln leid. Die deutsche SPD reagiert darauf empört und sagt, als erstes hätte der russische Präsident Wladimir Putin gratuliert und jetzt Donald Trump, der mit seinem Iran-Krieg der europäischen Skiwirtschaft schwer geschadet hat. Im Tiroler Pitztal ist ein Wolf ohne Abschussverordnung geschossen worden. Die Umweltschutzorganisation WWF fordert daher jetzt eine lückenlose Aufklärung. Der Wolf soll am Sonntag 6 Ziegen gerissen haben. Am Abend wurde er erlegt. Die Tiroler Landwirtschaftskammer stellt sich hinter den Jäger und sagt, er hätte alle rechtlichen Vorgaben eingehalten. Die Finalisten der letzten Champions League-Saison starten heute in die Ligaphase. PSG empfängt Slovan Bratislava, Arsenal ist bei Napoli zu Gast. Auch der FC Barcelona startet heute mit dem Spiel gegen Feyenoord Rotterdam. Der FC Liverpool empfängt am Abend Atletico Madrid.
2: Schönen Vormittag mit den Wetteraussichten. Im Osten zuerst noch sommerlich heiß mit viel Sonnenschein, allerdings vom Westen her zieht schon eine Kaltfront rein, die bringt Regen, Gewitter, Wind und Abkühlung. Die Topwerte sind dementsprechend unterschiedlich. Zwischen 17 Grad bei euch in Vorarlberg und 32 nochmal im Osten. Morgen dann insgesamt deutlich kühler, 23 Grad die Topwerte. Die meiste Sonne gibt es noch von Vorarlberg bis Tirol und von Oberösterreich bis ins Nordburgenland. Sonst eher was für einen Regenschirm.
3: Das ist der Blick auf Österreichs Straßen, euer Verkehrsupdate. Gesperrt ist in der Steiermark A9 Richtung Linz. Da ist die Abfahrt Spielfeld gesperrt wegen Arbeiten nach einem Unfall. Also da am besten ausweichen, das geht über Vogau. Und falls ihr unterwegs seid mit den Öffis in Niederösterreich, da ist gesperrt zwischen Hötzelsdorf, Geras und Ihrenfritz wegen einem Oberleitungsschaden gestern Abend. Es gibt Ersatzbusse, also checkt da davor, wie ihr am besten fahren könnt. Ansonsten läuft's gute und vor allem sichere Fahrt.
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4: 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Hallo, ich bin die Kathi. Schönen Mittwoch.

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Und entgegen jeder Regel in unserem Kapitalismus finden wir, dass Arbeitstage auch ganz schön anstrengend sein können und wir deshalb ein ganzes Sixpack brauchen, um den einfach mal wegzuwaschen. Das Pirate Radio Sixpack, jeden einzelnen Tag um 17 Uhr, also Montag bis Freitag natürlich nur. Und da fahren wir mit dir heim. 6 Songs haben wir im Gepäck, die ja hoffentlich deine gute Laune wieder zurückbringen und die ganze Energie zurückbringen, die die Lohnarbeit von dir gestohlen hat. Schalte also ein heute um 17 Uhr. Mein Kollege, der Michi, der fährt mit dir nach Hause.

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1: That was the Meat Puppets.
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Der Mitsing-Song auf jeder Party. 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Aber apropos Denkmal bauen, sollten wir langsam anfangen. Und zwar für all die Menschen, die aktuell Widerstand leisten. Die laut sind, wütend sind und auf die Straßen gehen, um zu protestieren. Erst recht nach dem Wahlergebnis in Sachsen-Anhalt. Am Sonntag war das. Und der Soundtrack dazu, zum Protestieren, den haben schon viele Bands geliefert. Sie sind eine davon. Hier ist Rage Against the Machine.

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1: Die Gewitter in Vorarlberg haben gestern Abend für rund 15 Feuerwehreinsätze gesorgt. Vor allem umgestürzte Bäume und heruntergefallene Äste haben die Einsatzkräfte beschäftigt. Große Schäden gibt es nicht. Verletzt wurde in Vorarlberg ebenfalls niemand. Im Tiroler Pitztal ist ein Wolf ohne Abschussverordnung geschossen worden. Die Umweltschutzorganisation WWF fordert daher jetzt eine lückenlose Aufklärung. Der Wolf soll am Sonntag 6 Ziegen gerissen haben. Am Abend wurde er erlegt. Die Tiroler Landwirtschaftskammer stellt sich hinter den Jäger und sagt, er hätte alle rechtlichen Vorgaben eingehalten. Die Stadt New York hat nach den Anschlägen vom 11. September vor 25 Jahren das Ausmaß der Luftbelastung mit Asbest und anderen Giftstoffen vertuscht. Das sagt der aktuelle Bürgermeister Soran Mamdani. Viele Menschen seien damals krank geworden, weil die Verantwortlichen sie belogen haben und gesagt haben, es sei sicher, die giftige Luft einzuatmen. In den nächsten 12 Monaten sollen über 173.000 Seiten an entsprechenden Dokumenten veröffentlicht werden, sagt der New Yorker Bürgermeister. Der Titelverteidiger der US Open ist raus. Der Spanier Carlos Alcaraz verliert in der Nacht auf heute im Viertelfinale gegen den US-Amerikaner Ben Shelton. 4,5 Stunden und 5 Sätze lang dauert das Spiel. Am Ende entscheidet ein Tiebreak. Ben Shelton trifft jetzt im Halbfinale auf seinen US-Landsmann Francis Tiafoe.
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4: Schönen Mittag mit den Wetteraussichten. Jedes Mal, wenn ich auf Aktualisieren drücke, werden das mehr Regensymbole auf meinen Wetterkarten. In Vorarlberg, Tirol, in Salzburg, teilweise auch in Kärnten und Oberösterreich, da ist die Kaltfront schon angekommen. Die bringt Regen, Gewitter, Wind und Abkühlung. Mehr Sonne noch im Osten, da auch am heißesten mit bis zu 32 Grad. Sonst bleibt es da deutlich drunter und morgen dann im ganzen Land kühl und teilweise immer wieder nass.
5: Das ist euer Verkehrsupdate. Auch für die Steiermark A9 Richtung Linz. Da ist die Abfahrt Spielfeld weiterhin gesperrt nach einem Unfall. Also da am besten ausweichen. Das geht über Vogau. Kärnten A10 Richtung Salzburg bei Villach West. Blockabfertigung vom Kreuzlerwandtunnel 20 Minuten plus. Und in Tirol hat es gekracht auf der B169 in beiden Richtungen zwischen Fügen und Schlitters. Unfallstelle ist bereits geräumt. Aktuell verliert ihr aber noch 10 Minuten. Gute und sichere Fahrt.
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Halbzeit heute am Mittwoch, das waren The Cooks mit Seaside auf Pirate Radio. Aber apropos Zeit, dieses ganze Thema wird auf eine, glaube ich, sehr tolle Art verarbeitet werden im neuen Album von Andermort. Hektomatik heißt das und die ersten zwei Einblicke in seine Einstellung dazu, die haben wir schon bekommen. Endlich Zeit, die zweite Single, wo die Oma plötzlich von der Care-Arbeit befreit ist. Warum? Fragten sich. Naja, weil der Opa tot ist. Ah ja, und der Song hier. Halbes Jahr. Die Spanne, die frisch Verliebte getrennt sein müssen aufgrund von Fristen, Deadlines und Behörden. Na blöd. Das ist Andermort.

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Mit Beaks durch den Mittwoch. Du bist gelandet auf Pirate Radio. So anders wie du. Und für alle, die auch noch ein bisschen anders sind, ich hoffe, es geht für dich. Vielleicht heute, vielleicht am Wochenende, vielleicht auch erst nächste Woche nochmal in den Urlaub. Immerhin, jetzt nach den Sommerferien, da ist auch schon ein bisschen angenehmer. Da sind immer alle unterwegs. Und wenn du gerade noch nicht dich an irgendeinen Schulschedule halten musst, dann ist das ja wohl der perfekte Zeitpunkt. Weiß auch, fahr in Urlaub. Und mit dem geht's jetzt an den Strand. Und damit sage ich Baba, hören uns morgen wieder.

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1: Nach dem Mord an einer Pensionistin am Friedhof Baumgarten in Wien ist heute eine zweite Jugendliche verurteilt worden. Die 14-jährige Freundin der Täterin muss für 3 Jahre in Haft, 1 Jahr davon unbedingt. Die 14-jährige hat von den Mordgedanken ihrer Freundin im Vorfeld gewusst und die Freundin dazu ermutigt. Die direkte Täterin ist ja bereits im Juni zu 8 Jahren Haft verurteilt worden. Nachdem es in Niederösterreich und Oberösterreich teils tödliche Fälle von Legionellen gegeben hat, meldet sich heute die österreichische Gesundheitskasse. Die ÖGK rät dazu, nach dem Urlaub Wasserleitungen heiß durchzuspülen. Stehendes warmes Wasser begünstigt nämlich die Vermehrung von Legionellen in den Leitungen. Die Bakterien können ja schwere Lungenentzündungen auslösen. Besonders gefährdet sind Seniorinnen und Senioren, Raucherinnen und Raucher sowie Menschen mit geschwächtem Immunsystem. Die Gewitter in Vorarlberg haben gestern Abend für rund 15 Feuerwehreinsätze gesorgt. Vor allem umgestürzte Bäume und heruntergefallene Äste haben die Einsatzkräfte beschäftigt. Große Schäden gibt es nicht. Verletzt wurde in Vorarlberg ebenfalls niemand. Das Flugchaos in Großbritannien dauert auch heute weiter an. Am Vormittag sind bereits 250 Flüge gestrichen worden, die meisten davon am Londoner Flughafen Heathrow. Gestern mussten insgesamt 1300 Flüge gestrichen werden. Grund für die massiven Ausfälle war eine technische Störung bei der britischen Flugsicherung. Die Störung wurde mittlerweile behoben, allerdings gibt es einen erheblichen Rückstau bei Flügen, die verschoben wurden.
2: Am längsten schon frisst heute im Osten da nochmal sommerlich heiß mit Sonnen bis zu 32 Grad, bis auch da die Kaltfront eintrifft, die vom Westen hereinzieht. Die bringt Regen, Gewitter, Wind und deutliche Abkühlung. Morgen generell kühler im Land mit 16 bis 23 Grad maximal und teilweise immer wieder Regen mit dabei. Ein Blick auf die Straßen und da gibt es Meldungen für Tirol A13 Richtung Innsbruck. Am Knoten Innsbruck ist ein Unfall passiert. Es staut bis Patsch zurück, plus 20 Minuten. Nochmal A13 Richtung Bozen, Stau hier zwischen Steinach und Nösslach wegen Bauarbeiten, plus 15 Minuten. Und B179 in beiden Richtungen, Stau bei Wengle wegen Bauarbeiten, plus 30 Minuten hier. Sonst alles gut, gute Fahrt.
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3: Feiner Mittwochnachmittag, kurz nach 1 ist es. Ich bin Michael Grohmann. Diese Stunde habe ich für dich Tipps, was man diese Woche ganz speziell auch heute schon so unternehmen kann, damit es nicht nur Fahrt daheim rumsitzt am Abend. Und wir haben natürlich deine Musik jetzt vom LCD Sound System mit dabei.

wir lieben die Picture Books. Willkommen bei Pirate Radio, wünscht dir einen schönen Nachmittag und es ist schon ordentlich herbstlich draußen, gell? Für viele ja die schönste Jahreszeit, aber ich persönlich mag ja eher den Sommer. Viel, viel lieber. Und wenn auch du noch Lust auf Sonne, warme Temperaturen und mehr hast, da gab es ein paar Orte in Europa, die du auch für die Herbstferien gleich einmal vormerken könntest. Sizilien, Portugal, Spanien, Zypern oder natürlich auch die Kanaren. Schau mal ins Reisebüro. Hang

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Das ist dein Sound am Mittwochnachmittag, das ist dein Pirate Radio und zum Erleben gibt's auch was, nämlich den Nino aus Wien zum Beispiel im Plänkersaal in Weidhofen an der Ips heute am Abend. Außerdem am Freitag Bilderbuch im Flex in Wien und am Samstag auch ein Must-Konzert, die Toten Hosen im Ernst-Happel-Stadion. Mehr Veranstaltungstipps für den ganzen September findest du natürlich laufend auf pirateradio.at.

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1: Die Öl- und Gaspreise steigen weiter. Der Preis für Rohöl der Sorte Brent ist heute wieder über 100 US-Dollar pro Barrel gestiegen. Grund sind die anhaltenden Spannungen im Nahen Osten, insbesondere in der Straße von Hormuz. Auch der Gaspreis liegt derzeit so hoch wie seit Beginn des Iran-Kriegs nicht mehr. Die Grünen in Niederösterreich fordern heute Unterstützung für die Gemeinden bei der Umsetzung der EU-Renaturierungsverordnung. Konkret geht es um die Wiederherstellung städtischer Ökosysteme. Laut der Verordnung darf es bis 2030 keinen Nettoverlust an städtischen Grünflächen geben. Ab 2031 muss es dann einen steigenden Trend geben. Die Grünen fordern standardisierte Leitfäden und Vorlagen zur Bestandsaufnahme sowie finanzielle Unterstützung für das Entsiegeln von Flächen und Neupflanzungen. 4 von 10 Österreicherinnen und Österreichern haben schon einmal auf eine Zahnbehandlung verzichtet, weil sie zu teuer war. Das zeigt eine aktuelle Umfrage der Allianzversicherung. Bei vollständiger Kostenübernahme, etwa durch eine private Zahnversicherung, würde die Bereitschaft, sich behandeln zu lassen, sprunghaft steigen. 6 von 10 sind mit ihren Zähnen insgesamt zufrieden. Nur die Hälfte ist mit der Farbe ihrer Zähne glücklich. Der Tennis-Weltranglisten-Erste Carlos Alcaraz ist bei den US Open ausgeschieden. Der Titelverteidiger muss sich in der Nacht im Viertelfinale dem US-Amerikaner Ben Shelton in 5 Sätzen geschlagen geben. Shelton trifft im Halbfinale auf seinen Landsmann Francis Tiafoe.
2: Wenn du da in Wien zu Hause bist, kannst du dir das nicht vorstellen bei der vielen Sonne und den 30 Grad, dass es in Bregenz nur 14 Grad hat mit Wolken und Regen. Auch in Klagenfurt gibt es gerade Gewitter, da hat es auch nur noch 19 Grad. Und die Regenschauer, die breiten sich dann im Laufe des späten Nachmittags und vor allem abends aufs ganze Land aus. Auch im Osten wird es dann nass und es kühlt ab morgen dann kühler. Nur noch 22 Grad, das höchste der Gefühle. Und vor allem in Tirol, Kärnten, der Obersteiermark kann es immer wieder regnen. Los geht's in Niederösterreich auf der S1 Richtung Schwechat. Bei Schwechat Süd und bei Mansfeld sind Unfälle passiert. Da ist nur eine Spur frei, schon 20 Minuten Zeitverlust. Ausweichen geht über die Tangente. Salzburger 1 Richtung Salzburg bei Wallersee Bauarbeiten und 10 Minuten plus. Tiroler 13 Richtung Innsbruck. Am Knoten Innsbruck ist die Unfallstelle geräumt. Der Stau im Baustellenbereich zwischen Patsch und dem Knoten Innsbruck wird uns aber noch länger erhalten bleiben. A13 Richtung Bozen, Stau zwischen Steinach und Nösslach wegen Bauarbeiten, 15 Minuten Zeitverlust. Und B179 in beiden Richtungen, Stau bei Wengle wegen Bauarbeiten, hier dauert es 30 Minuten länger. Ich wünsche eine gute und vor allem sichere Fahrt durch den Mittwochnachmittag.
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3: Kurz nach 2 ist es. Einen schönen Mittwochnachmittag wünscht Michael Grohmann und wird die Oma immer schon gesagt, ein bisschen Sport schaut da nicht. Deswegen gehen wir auch laufen. Für einen guten Zweck. Mehr dazu in Kürze. 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

0: Ein Stück Rockgeschichte am Mittwochnachmittag hier auf Pirate Radio. Die Stone Temple Pilots und Cream. Die Sommer werden immer heißer und klar, ich meine, da müssen wir uns drauf einstellen, das werden wir nicht mehr groß ändern können, aber einfach nur Klimaanlage kaufen und so, das wird jetzt auch nicht das Rätselslösung sein, sondern wir brauchen wieder mehr Grün, auch in der Stadt, und genau dafür kannst du dich gemeinsam mit uns einsetzen beim Vienna Climate Run am 26. 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

zu ihrem Sound kann man richtig schön irgendwie abtauchen in seine Traumwelt, ein bisschen ins Norncastle schauen an diesem Mittwochnachmittag, aber jetzt wird weiter gearbeitet und Hausübungen gemacht. Ab 17 Uhr geht's los mit unserem Pirate Radio Sixpack. Da ist dann Zeit zum Abschalten und Chillen mit deinen Lieblingssongs. Bestell sie jetzt auf pirateradio.at, findest die Nummer zu unserem WhatsApp-Kanal.

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1: Die Öl- und Gaspreise steigen weiter. Der Preis für Rohöl der Sorte Brent ist heute wieder über 100 US-Dollar pro Barrel gestiegen. Grund sind die anhaltenden Spannungen im Nahen Osten, insbesondere in der Straße von Hormuz. Auch der Gaspreis liegt derzeit so hoch wie seit Beginn des Iran-Kriegs nicht mehr. Die Grünen in Niederösterreich fordern heute Unterstützung für die Gemeinden bei der Umsetzung der EU-Renaturierungsverordnung. Konkret geht es um die Wiederherstellung städtischer Ökosysteme. Laut der Verordnung darf es bis 2030 keinen Nettoverlust an städtischen Grünflächen geben. Ab 2031 muss es dann einen steigenden Trend geben. Die Grünen fordern standardisierte Leitfäden und Vorlagen zur Bestandsaufnahme sowie finanzielle Unterstützung für das Entsiegeln von Flächen und Neupflanzungen. 4 von 10 Österreicherinnen und Österreichern haben schon einmal auf eine Zahnbehandlung verzichtet, weil sie zu teuer war. Das zeigt eine aktuelle Umfrage der Allianzversicherung. Bei vollständiger Kostenübernahme, etwa durch eine private Zahnversicherung, würde die Bereitschaft, sich behandeln zu lassen, sprunghaft steigen. 6 von 10 sind mit ihren Zähnen insgesamt zufrieden. Nur die Hälfte ist mit der Farbe ihrer Zähne glücklich. Der Tennis-Weltranglisten-Erste Carlos Alcaraz ist bei den US Open ausgeschieden. Der Titelverteidiger muss sich in der Nacht im Viertelfinale dem US-Amerikaner Ben Shelton in 5 Sätzen geschlagen geben. Shelton trifft im Halbfinale auf seinen Landsmann Francis Tiafoe.
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4: Es ist ein bisschen wie in einem Horrorfilm, wenn der Mörder so langsam näher kommt, und so ist es auch mit den Regenwolken da im Osten. Immer weiter hinüber wandert das Wetter. Jetzt gerade ja noch super sonnig und ultra heiß mit fast 31 Grad in Wien, 28 in St. Pölten. Aber in Salzburg hat es zum Beispiel nur noch 18 Grad, in Bregenz 14, dazu jede Menge Regen. Und spätestens am Abend kommen die Sturmböen, die Gewitter dann auch in den Osten hinein. Und morgen kühlt es für alle ab. Viel los, Salzburger 1 Richtung Salzburg, zwischen Thalgau und Wallersee Sperre nach einem schweren Unfall. Hier geht es über die Landstraße weiter, es dauert 30 Minuten länger. A10 Richtung Salzburg bei Flachau und bei Werfen, Blockabfertigung und je 20 Minuten Zeitverlust. Tiroler 12 Richtung Deutschland bei der Grenze Kufstein-Kiefersfelden ist ein Unfall passiert, hier dauert es eine halbe Stunde länger. A13 Richtung Innsbruck am Knoten Innsbruck ist die Unfallstelle geräumt. Der Stau im Baustellenbereich zwischen Patsch und dem Knoten Innsbruck wird uns aber noch erhalten bleiben. A13 Richtung Bozen, Stau zwischen Steinach und Nößlach wegen Bauarbeiten. 15 Minuten plus hier, B179 in beiden Richtungen. Stau bei Wengle wegen Bauarbeiten, 30 Minuten dauert es hier länger. Und Niederösterreich S1 Richtung Schwechat. Bei Schwechat Süd und bei Mannswörth sind Unfälle passiert. Hier ist teilweise nur eine Spur frei, 20 Minuten plus. Ausweichen geht über die Tangente. Ich wünsche gute Nerven und eine sichere Fahrt.
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Yardact hier auf Pirate Radio, und falls du es in der Früh noch nicht gehört hast, es ist soweit. 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

Wenn das genau dein Sound ist und nicht Mainstream-Zeug, dann willkommen in der Pirate Radio Community und sei so gut, teil uns mit deinen Freunden, mit deinen Bekannten, aber auch mit den Marktforschern, falls die bei dir durchklingeln und dich fragen, welchen Radiosender du hörst. Sag's wie es ist. Ich höre Pirate Radio. Jetzt übrigens mit dem Bombay Bicycle Club. Schönen Nachmittag.

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1: US-Präsident Donald Trump hat den Wahlerfolg der AfD in Sachsen-Anhalt auf die deutsche Einwanderungspolitik zurückgeführt. Auf seiner Plattform Truth Social schreibt er, die Wähler seien die absolut schrecklichen Einwanderungsregeln und Vorschriften leid. Die deutsche Regierung reagiert verärgert. Ein Telefonat zwischen Bundeskanzler Friedrich Merz und Trump ist verschoben worden. Trotz der anhaltenden Trockenheit hat die Trinkwasserversorgung in den letzten Monaten in über 90% der niederösterreichischen Gemeinden gut funktioniert. Das sagt heute der niederösterreichische Landeshauptfrau-Stellvertreter Stefan Pernkopf. Es habe nur punktuelle Engpässe in Streulagen oder alpinen Bereichen gegeben. Die überregionale Vernetzung und Verbindungsleitungen zwischen Gemeinden sollen weiter ausgebaut werden. 4 von 10 Österreicherinnen und Österreichern haben schon einmal auf eine Zahnbehandlung verzichtet, weil sie zu teuer war. Das zeigt eine aktuelle Umfrage der Allianzversicherung. Bei vollständiger Kostenübernahme, etwa durch eine private Zahnversicherung, würde die Bereitschaft, sich behandeln zu lassen, sprunghaft steigen. 6 von 10 sind mit ihren Zähnen insgesamt zufrieden. Nur die Hälfte ist mit der Farbe ihrer Zähne glücklich. Der Tennis-Weltranglisten-Erste Carlos Alcaraz ist bei den US Open ausgeschieden. Der Titelverteidiger muss sich in der Nacht im Viertelfinale dem US-Amerikaner Ben Shelton in 5 Sätzen geschlagen geben. Shelton trifft im Halbfinale auf seinen Landsmann Francis Tiafoe.
2: Ja, jetzt zieht's auch im Osten zu und die Regenwolken kommen immer näher. Es regnet ja schon zwischen Vorarlberg, Oberösterreich und Kärnten. In Wien hat es aber noch 31 Grad, was so heiß ist im Vergleich zu Bregenz mit nur 14 Grad. Brrr. Heute Abend dann spätestens überall nass, es kühlt dann auch runter und es wird ordentlich stürmisch. Morgen dann der Donnerstag, deutlich kühler als zuletzt, nur noch 22 Grad maximal. Außerdem regnet es in Osttirol, Kärnten, Nordtirol, Salzburg und auch in der Obersteiermark. Das tut sich auf den Straßen am Mittwochnachmittag. Los geht's in Salzburg. Auf der 1 Richtung Salzburg zwischen Thalgau und Wallersee. Sperre nach einem schweren Unfall. Ihr werdet über die Lahnstraße umgeleitet. Rechnet mit einer halben Stunde plus. A10 Richtung Salzburg bei Flachau und bei Werfen gibt's Blockabfertigung und je 20 Minuten Zeitverlust. Tirol A12 Richtung Kufstein. Stau zwischen Innsbruck, Abras und Hall wegen Überlastung und 20 Minuten Zeitverlust. In weiterer Folge dann Stau bei der Grenze Kufstein-Kiefersfelden, 30 Minuten plus. A13 Richtung Innsbruck. Am Knoten Innsbruck ist die Unfallstelle geräumt. Der Stau im Baustellenbereich zwischen Patsch und dem Knoten Innsbruck wird uns aber hier noch länger begleiten. B179 in beiden Richtungen Stau bei Wengle wegen Bauarbeiten. 30 Minuten dauert es hier länger. Niederösterreich ist 1 Richtung Schwechat bei Mansfurt. Sind alle Unfallstellen geräumt, der Stau hat sich aufgelöst. Wiener 23 Richtung Kagran, Stau zwischen der Hansenkurve und dem Knoten Prater. A23 Richtung Südautobahn, Stau zwischen Stadlau und dem Knoten Prater. Oberösterreich 1 Richtung Salzburg bei Regau, Sperre nach einem Unfall, LKW müssen warten, PKW können lokal ausweichen. A7 Richtung Westautobahn, Stau zwischen der Föst- und der Salzburger Straße wegen Überlastung, Stau vor dem Römerbergtunnel und auf der Umfahrung Traun bei Heid. Also viel los, ich wünsche gute Nerven und eine sichere Fahrt.
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3: Schönen Nachmittag, kurz nach 4 ist es. Surfen im Internet ist sowas von gestern. Surfen in der echten Welt ist dafür umso lässiger. Und noch cooler ist natürlich, wenn es wir bezahlen. Mehr dazu in Kürze. Catch.

Ich stehe auf sie, die Black Keys hier auf Pirate Radio. Wir sind so anders wie du. Wir haben nichts am Hut mit Mainstream, sondern mit Alternative Rock und Pop nonstop. 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

Die neue Single von Bilderbuch, Zahlen als Beweis hier auf Pirate Radio. Wir sind dein Zuhause, deine Heimat, wenn es um Alternative Rock und Pop nonstop geht. Und jeden Vormittag, kurz vor 11:30, gibt's bei uns ein Special. Wir springen zurück in die 90er und spielen für dich Grunge zum Brunch. Come on.

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0: The Prodigy auf Pirate Radio. Feinen Mittwochnachmittag wünsche ich dir, das war absoluter Kult, gell? Und wenn dir das taugt, also Alternative Music und nicht Mainstream-Brei, dann willkommen in unserer Pirate Radio Community. 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Und jetzt wartet Bibiza auf dich, der übrigens im Oktober große Österreich-Tour machen wird.
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2: US-Präsident Donald Trump hat den Wahlerfolg der AfD in Sachsen-Anhalt auf die deutsche Einwanderungspolitik zurückgeführt. Auf seiner Plattform Truth Social schreibt er, die Wähler seien die absolut schrecklichen Einwanderungsregeln und Vorschriften leid. Die deutsche Regierung reagiert verärgert. Ein Telefonat zwischen Bundeskanzler Friedrich Merz und Trump ist verschoben worden. Trotz der anhaltenden Trockenheit hat die Trinkwasserversorgung in den letzten Monaten in über 90% der niederösterreichischen Gemeinden gut funktioniert. Das sagt heute der niederösterreichische Landeshauptfrau-Stellvertreter Stefan Pernkopf. Es habe nur punktuelle Engpässe in Streulagen oder alpinen Bereichen gegeben. Die überregionale Vernetzung und Verbindungsleitungen zwischen Gemeinden sollen weiter ausgebaut werden. Die Ärztekammern für Wien und Niederösterreich sowie die österreichische Adipositas-Gesellschaft fordern heute, dass Abnehmmedikamente bei Adipositas auf Kasse verschrieben werden können. In einem offenen Brief an das Gesundheitsministerium und die Sozialversicherungen heißt es, dass es wirksame Medikamente gibt, die vielen Patientinnen und Patienten in Österreich aber verwehrt bleiben. Auch die ärztliche Beratung und Therapiebegleitung soll in den Leistungskatalog aufgenommen werden. Pläne für einen sogenannten Kultureuro in Wien stoßen auf Kritik. Ursprünglich war die Abgabe als Tourismusabgabe geplant, jetzt sollen sie die Kulturkonsumierenden selbst zahlen. Staatsoperndirektor Bogdan Roščić hält die Maßnahme für existenzbedrohend, auch die Wiener Grünen sind dagegen.
3: Ja, ich habe einen Regenschirm mit, aber ich weiß jetzt nicht, ob der groß genug ist für das, was da bald runterkommt, jetzt dann auch in Wien und im Burgenland. Hier ist es aber wenigstens noch super heiß, 30 Grad in Wien und aktuell hier auch noch trocken. In St. Pölten regnet schon und genauso wie in Linz hat es dann nur noch 20 Grad. Morgen deutlich frischer, die Nacht wird noch verregnet und stürmisch, maximal 22 Grad nur noch untertags und so bleibt es dann auch inklusive Wochenende. Die Sommerferien sind vorbei, es ist wieder mega viel los auf den Straßen. Los geht's in Wien auf der A23 Richtung Kagran, Stau zwischen der Hansornkurve und dem Knoten Prater, Stau auf der A4 stadteinwärts ab Schwechat. A23 Richtung Südautobahn, Stau zwischen Stadtlau und dem Knoten Prater, Stau auf der A22 stadteinwärts am Knoten Kaisermühlen. Steiermark, S6 Richtung Wien bei Bruck. Sperre nach einem Unfall, bitte weich über die B116 aus. Oberösterreicher 7 Richtung Westautobahn. Stau zwischen der Fürst und dem Knoten Linz wegen Überlastung. Stau vor dem Römerbergtunnel und auf der Umfahrung Traun bei Heid. Salzburger 1 Richtung Salzburg zwischen Thalgau und Walersee. Die Unfallstelle wird in diesen Minuten geräumt, rechnen aber noch mit Stau. A10 Richtung Salzburg, abschnittsweise Stau zwischen Bischofshofen und Salzburg im Reiseverkehr. Hier dauert es eine Stunde länger. Tiroler 12 Richtung Kufstein, Stau zwischen Innsbruck, Amras und Hall wegen Überlastung. 20 Minuten plus in weiterer Folge dann Stau bei der Grenze Kufstein-Kiefersfelden mit 30 Minuten plus. A13 Richtung Innsbruck, Stau im Baustellenbereich zwischen Patsch und dem Knoten Innsbruck. B179 in beiden Richtungen, Stau bei Wengle wegen Bauarbeiten, 45 Minuten plus. Und an der Grenze auf der A11 Richtung Österreich dauert es vor dem Karawankentunnel eine halbe Stunde länger bei der Einreise nach Österreich. Das war's, gute Nerven und sichere Fahrt.
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4: Mittwoch, kurz nach 5 Uhr nachmittags. Das heißt, ab jetzt wird nicht mehr in die Hände gespuckt. Wir pfeifen aufs Bruttosozialprodukt. Wir fahren lieber nach Hause. Und das mit den 6 besten Roadtrip-Songs. Hier im Pirate Radio Sixpack. Ich bin Michael Grohmann, darf dich begleiten.

Das ist der richtige Sound zum wieder runterkommen und nochmal Energie tanken für einen coolen Feierabend. Das ist er, dein Pirate Radio Sixpack. Die sechs besten Roadtrip-Songs. Jetzt mit den Beatsteaks. Cut off the top. Schönen Abend.

Cynthia auf Pirate Radio, das ist dein Sixpack und ja, der Stau im Auto ist nur halb so wild, wenn zumindest der Sound passt. Ich bin bei dir, ich bin Michael Grohmann und das ist Captain Pack.

das ist, was man braucht nach der Arbeit, gell? Dein Pirate Radio Sixpack, die Tentakel von Delphi mit Captain Peng hier. Und gleich habe ich für dich die Kings of Leon, noch so mal ein richtiger Banger, damit wir noch ein bisschen Kraft haben und zum nächsten Büromarkt weiterfahren können. Für die Kinder noch was besorgen. Ich sag das, Schulanfang macht mich fix und cool, Foxy. 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

Es war das Comeback des letzten Jahres. Und du kannst das nochmal Revue passieren lassen, wenn du gleich weiterfährst ins Kino, denn ab heute läuft der Konzertfilm Don't Look Back in Anger, wo man ein bisschen hinter die Kulissen auch schauen kann, zu den Gallagher-Brüdern in deinem Kino. Was gibt's noch Neues? Farin Urlaub schenkt uns wieder eine neue Single.

Ja, ist ein typischer Farin-Urlaub-Song, oder? Muss man wirklich sagen. Außerdem gibt's Neues von Endless Wellness. Vertrauen ist gut. Kontrolle ist besser. Und von Jake Bugg.

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1: US-Präsident Donald Trump hat den Wahlerfolg der AfD in Sachsen-Anhalt auf die deutsche Einwanderungspolitik zurückgeführt. Auf seiner Plattform Truth Social schreibt er, die Wähler seien die absolut schrecklichen Einwanderungspolitiker.

0: Regeln und Vorschriften leid. Die deutsche Regierung reagiert verärgert. Ein Telefonat zwischen Bundeskanzler Friedrich Merz und Trump ist verschoben worden. Trotz der anhaltenden Trockenheit hat die Trinkwasserversorgung in den letzten Monaten in über 90% der niederösterreichischen Gemeinden gut funktioniert. Das sagt heute der niederösterreichische Landeshauptfrau-Stellvertreter Stefan Pernkopf. Es habe nur punktuelle Engpässe in Streulagen oder alpinen Bereichen gegeben. Die überregionale Vernetzung und Verbindungsleitungen zwischen Gemeinden sollen weiter ausgebaut werden. 4 von 10 Österreicherinnen und Österreichern haben schon einmal auf eine Zahnbehandlung verzichtet, weil sie zu teuer war. Das zeigt eine aktuelle Umfrage der Allianzversicherung. Bei vollständiger Kostenübernahme, etwa durch eine private Zahnversicherung, würde die Bereitschaft, sich behandeln zu lassen, sprunghaft steigen. 6 von 10 sind mit ihren Zähnen insgesamt zufrieden. Nur die Hälfte ist mit der Farbe ihrer Zähne glücklich. Der Tennis-Weltranglisten-Erste Carlos Alcaraz ist bei den US Open ausgeschieden. Der Titelverteidiger muss sich in der Nacht im Viertelfinale dem US-Amerikaner Ben Shelton in 5 Sätzen geschlagen geben. Shelton trifft im Halbfinale auf seinen Landsmann Francis Tiafoe.
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3: Ich sehe einiges an Regen auf der Wetterkarte. Zum Beispiel war ich in Vorarlberg, Tirol und Salzburg und auch in Niederösterreich. Der Regen wird dann im Laufe der Zeit bis nach Wien weiterziehen. Sehr freundlich dafür bei euch in Kärnten, zum Beispiel in Villach und Klagenfurt. Da ist es sogar wolkenlos. Am wärmsten stand jetzt in Neusiedl mit 32 Grad. Morgen ist aber Schluss mit dem Spätsommerwetter. Mehr als 14 bis 22 Grad gehen sich da nicht mehr aus. Dazu gibt es viele Wolken und vor allem in Kärnten und Osttirol immer wieder Regen. So, es ist einiges los auf Österreichstraßen. Fangen wir an in Niederösterreich, A1 Richtung Linz. Bei Amstetten, Sperre nach einem Unfall, bitte weicht über die B1 aus und bildet eine Rettungsgasse. A21 Richtung Südautobahn, Stau bei Brunn nach einem Unfall, bitte vorsichtig. Wien A23 Richtung Kagran, Stau zwischen der Hansenkurve und dem Knoten Prater, Stau auch auf der A4 Stadt einwärts ab Schwechat. A23 Richtung Südautobahn, Stau zwischen Stadtlau und dem Knoten Prater, Stau auch auf der A22 Stadt einwärts am Knoten Kaisermühlen. Steiermark S6 Richtung Wien bei Bruck 3 bis 4 Kilometer Stau vor einer geräumten Unfallstelle und Blockabfertigung vor dem Tanzenbergtunnel. Oberösterreich A7 Richtung Westautobahn, Stau zwischen der Fürst und dem Knoten Linz wegen Überlastung. Stau auch vor dem Römerbergtunnel und auf der Umfahrung Traun bei Haid. Salzburg A1 Richtung Salzburg zwischen Thalgau und Wallersee, Sperre wegen Aufräumarbeiten nach einem Unfall. Ihr werdet über die Landesstraßen umgeleitet, rechnet dort immer wieder mit Stau. A10 Richtung Salzburg, abschnittsweise Stau zwischen Bischofshofen und Salzburg, im Reiseverkehr mit einer Stunde Zeitverlust bitte rechnen. Tirol A12 Richtung Kufstein, Stau zwischen Innsbruck-Abras und Hall wegen Überlastung mit 20 Minuten Zeitverlust. In weiterer Folge dann Stau bei der Grenze Kufstein-Kiefersfelden mit 30 Minuten extra. A13 Richtung Innsbruck, Stau im Baustellenbereich zwischen Patsch und dem Knoten Innsbruck. Und eine Grenzwartezeit habe ich noch auf der A11 Richtung Österreich. Dauert es vor dem Karawankentunnel 30 Minuten mehr bei der Einreise. Gute Fahrt!
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4: Für großartige Musik für deinen Feierabend ist gesorgt diese Stunde. Wir beginnen mit Slipknot und ich habe für dich einen Streaming-Tipp für heute Abend.

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Auch live eine Sensation, Youngblood hier auf Pirate Radio, und gleich warten die Gorillas auf dich. Vorher aber noch ein Streaming-Tipp für heute Abend, und der kommt diesmal aus Deutschland und ist sehr lustig, obwohl der Titel Achtsam Morden heißt. Da geht es um einen Mafia-Rechtsanwalt, der dann Achtsamkeitstraining macht, um eine bessere Work-Life-Balance zu finden, und ja, entdeckt dabei ganz neue Bewältigungsstrategien. Also, das musst du unbedingt gesehen haben, läuft auf Netflix.

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P2RT und seine Baby Shambles hier auf Pirate Radio. Ja, der Schulstart im Osten Österreichs nicht so ganz reibungslos verlaufen, gell? Da hat es ja einiges gegeben bei den Öffis. 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
2: US-Präsident Donald Trump hat den Wahlerfolg der AfD in Sachsen-Anhalt auf die deutsche Einwanderungspolitik zurückgeführt. Auf seiner Plattform Truth Social schreibt er, die Wähler seien die absolut schrecklichen Einwanderungsregeln und Vorschriften leid. Die deutsche Regierung reagiert verärgert. Ein Telefonat zwischen Bundeskanzler Friedrich Merz und Trump ist verschoben worden. Trotz der anhaltenden Trockenheit hat die Trinkwasserversorgung in den letzten Monaten in über 90% der niederösterreichischen Gemeinden gut funktioniert. Das sagt heute der niederösterreichische Landeshauptfrau-Stellvertreter Stefan Pernkopf. Es habe nur punktuelle Engpässe in Streulagen oder alpinen Bereichen gegeben. Die überregionale Vernetzung und Verbindungsleitungen zwischen Gemeinden sollen weiter ausgebaut werden. 4 von 10 Österreicherinnen und Österreichern haben schon einmal auf eine Zahnbehandlung verzichtet, weil sie zu teuer war. Das zeigt eine aktuelle Umfrage der Allianzversicherung. Bei vollständiger Kostenübernahme, etwa durch eine private Zahnversicherung, würde die Bereitschaft, sich behandeln zu lassen, sprunghaft steigen. 6 von 10 sind mit ihren Zähnen insgesamt zufrieden. Nur die Hälfte ist mit der Farbe ihrer Zähne glücklich. Der Tennis-Weltranglisten erste Carlos Alcaraz ist bei den US Open ausgeschieden. Der Titelverteidiger muss sich in der Nacht im Viertelfinale dem US-Amerikaner Ben Shelton in 5 Sätzen geschlagen geben. Shelton trifft im Halbfinale auf seinen Landsmann Francis Tiafoe.
3: Die Gassi-Runde heute bitte nur mit Regenschirmen. Jetzt am Abend ziehen noch einige Schauer und Gewitter durch. Dazu weht in Wien, Niederösterreich und im Burgenland teilweise kräftiger Wind. In der Nacht bleibt es teilweise nass. Die Temperaturen sinken auf maximal 7 Grad. Jetzt ist er da, der Herbst. Ab morgen ein deutlich kühlerer Donnerstag mit Höchstwerten bis zu 22 Grad. In Kärnten und Osttirol regnet es dann häufiger. Auch Salzburg, Tirol und die Obersteiermark bekommen was ab. Niederösterreich 1 Richtung Linz bei Amstetten. Die Unfallstelle ist geräumt, der Stau löst sich rasch auf. Genauso wie auf der 21 Richtung Südautobahn. Bei Bronis ist das ebenso geräumt worden. Dann haben wir Wien A23 Richtung Kagran. Stau noch zwischen der Gürtelausfahrt und dem Knoten Prater. Steiermark A9 in beiden Richtungen betrieben, sind jeweils Unfälle passiert. Rechnet hier mit 20 Minuten mehr. Salzburg A1 Richtung Salzburg zwischen Thalgau und Wallersee. Sperre wegen Aufräumarbeit nach einem Unfall. Ihr werdet über die Landesstraßen umgeleitet. Bitte dort immer wieder mit den Stau einplanen. A10 Richtung Salzburg. Abschnittsweise Stau zwischen Bischofshofen und Salzburg. Im Reiseverkehr 1 Stunde mehr.

0: Tirol A12 Richtung Kufstein, Stau zwischen Innsbruck-Abras und Hall wegen Überlastung mit 20 Minuten Zeitverlust rechnen. In weiterer Folge dann Stau bei der Grenze Kufstein-Kiefersfelden mit 30 Minuten. A13 Richtung Innsbruck, Stau im Baustellenbereich zwischen Patsch und dem Knoten Innsbruck und B179 in beiden Richtungen, Stau bei Wengler wegen Bauarbeiten, rechnet hier mit 30 Minuten mehr. Gute Fahrt!
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2: 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Schönen Feierabend wünscht Michael Grohmann. System of a Down sind diese Stunde dabei. Die Chemical Brothers, Salo. Und den Beginn machen diese Herrschaften.
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Hallo hier auf Pirate Radio, das ist deine Heimat für Alternative Rock und Pop nonstop. Und Sachen gibt's, die gibt's nicht, gell? Da ist in Tirol tatsächlich ein Opa mit seinem Enkel mit der Sommerrodelbahn gefahren und in eine Kuh gecrashed, weil die plötzlich auf der Bahn gestanden ist. Ist mir auch schon passiert, allerdings nicht im richtigen Leben, sondern bei Mario Kart. Hier ist ein Cage the Elephant.

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Der wunderbare Ian Brown hier auf Pirate Radio. 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
1: Die AfD in Sachsen-Anhalt kassiert nach der Landtagswahl Absagen von CDU, SPD, Grünen und Linken. Die vier Parteien lehnen eine Zusammenarbeit mit der AfD weiterhin ab. Damit ist wenige Tage nach der Wahl weiter unklar, wie es in dem deutschen Bundesland politisch weitergeht. Die AfD hat mit Abstand die meisten Stimmen erhalten, eine Alleinregierung aber verpasst. Nach der Absage der Lkw-Maut im Burgenland entfallen auch die prognostizierten Einnahmen für das Land. Laut Landeshauptmann Hans-Peter Doskozil wären das 2 bis 3 Millionen Euro gewesen. Doskozil und die Wirtschaftskammer haben sich gestern auf andere Maßnahmen zur Eindämmung des Transitverkehrs geeinigt. 4 von 10 Österreicherinnen und Österreichern haben schon einmal auf eine Zahnbehandlung verzichtet, weil sie zu teuer war. Das zeigt eine aktuelle Umfrage der Allianzversicherung. Bei vollständiger Kostenübernahme, etwa durch eine private Zahnversicherung, würde die Bereitschaft, sich behandeln zu lassen, sprunghaft steigen. 6 von 10 sind mit ihren Zähnen insgesamt zufrieden. Nur die Hälfte ist mit der Farbe ihrer Zähne glücklich. Der Tennis-Weltranglisten-Erste Carlos Alcaraz ist bei den US Open ausgeschieden. Der Titelverteidiger muss sich in der Nacht im Viertelfinale dem US-Amerikaner Ben Shelton in 5 Sätzen geschlagen geben. Shelton trifft im Halbfinale auf seinen Landsmann Francis Tiafoe.
2: Heute Abend bleibt es noch wechselhaft mit einigen Regenschauern und Gewittern. In Wien, Niederösterreich und dem Burgenland kann es dazu noch stürmisch werden. Über Nacht fällt stellenweise weiter Regen bei 16 bis 7 Grad. Deutlich kühler geht's morgen durch den Tag, maximal 22 Grad. Dazu viele Wolken und Regen, vor allem in Kärnten, Osttirol, Salzburg und der Obersteiermark. Niederösterreich 1 Richtung Wien. Zwischen Losdorf und St. Pölten ist die Unfallstelle geräumt. Der Stau löst sich langsam auf. Salzburg A1 Richtung Salzburg zwischen Thalgau und Wallersee. Sperre wegen Aufräumarbeit nach einem Unfall. Du wirst über die Landesstraßen umgeleitet. Rechne dort immer wieder mit Stau. A10 Richtung Salzburg, abschnittsweise Stau zwischen Bischofshofen und Salzburg im Reiseverkehr, hier 30 Minuten einplanen. Tirol A13 Richtung Innsbruck, Stau im Baustellenbereich zwischen Matrei und Mühlbach, sowie in weiterer Folge zwischen Patsch und dem Knoten Innsbruck, hier 15 Minuten mehr rechnen. B179 in beiden Richtungen, Stau bei Wengle wegen Bauarbeiten, hier 20 Minuten einplanen. Ich wünsche euch eine gute Fahrt.
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3: Mit Vollgas geht's in diesen Mittwochabend. Ich bin Michael Grohmann, habe großartige Bands mit dabei diese Stunde, unter anderem Audioslave, Hexboiler oder jetzt Black Inhale.

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